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1: Ich bin Selke Rech. Das wird der Tag. Mehrere tausend Menschen werden heute in Hamm zu einer Demonstration für mehr Klimaschutz erwartet. Umweltorganisationen und Klimagruppen protestieren gegen die Pläne der Bundesregierung zum Bau neuer Gaskraftwerke. Die Teilnehmer wollen vom Gaskraftwerk Gersteinwerk bis zu einer Halde in Hamm ziehen und dort symbolisch ein großes Windrad bilden. Nach Ansicht der Veranstalter bremsen neue Gaskraftwerke die Energiewende aus. Bereits seit mehreren Tagen läuft in Hamm ein Klimacamp mit mehr als 1000 Teilnehmern. Im EU-Mitgliedsland Malta wird heute ein neues Parlament gewählt. Mehr als 340.000 Menschen sind zur Stimmabgabe aufgerufen. Umfragen sehen die sozialdemokratische Regierungspartei von Ministerpräsident Robert Abela vorn. Seine Wiederwahl gilt deshalb als wahrscheinlich. Mit ersten Ergebnissen wird am Sonntag gerechnet. Abela hatte die Wahl wegen der angespannten internationalen Lage und möglicher Folgen für die Energieversorgung vorgezogen. Die Brennerautobahn als wichtigste Verbindung zwischen Deutschland und Italien soll heute komplett lahmgelegt werden. Den Protest organisiert die Anliegergemeinde Gries am Brenner im Innsbrucker Land. Bürgermeister Mühlsteiger hat über mehrere Stunden eine Demo angemeldet. Selbst das Auswärtige Amt warnt vor massiven Einschränkungen. Mühlsteiger sagte, man wolle Europa ein Bild davon vermitteln, dass es mit dem Transitverkehr nicht mehr so weitergehen kann. Die Anwohner seien durch Lärm, Fein- und Ultrafeinstaub extrem belastet. Wegen der Blockadeaktion riegelt Italien den Brenner ab 10:30 ab bis 20 Uhr. Bayern und Baden-Württemberg haben Pfingstferien. Urlauber sollten auf der Rückreise lange Umleitungen einplanen und auch Staus. Die FDP stellt an diesem Wochenende ihre Parteispitze neu auf. Auf einem Bundesparteitag in Berlin soll die komplette Führung gewählt werden. Einziger Kandidat für den Vorsitz ist der bisherige Vizeparteichef Wolfgang Kubicki. Die Liberalen wollen damit nach mehreren Wahlniederlagen einen Neuanfang starten. Die neue Parteiführung wird zunächst für ein Jahr gewählt. Bereits im September stehen wichtige Landtagswahlen an.
2: Aktuellen Temperaturen in Berlin mit Herrn Alex und in Potsdam im holländischen Viertel 19 Grad. Heute heiter bis wolkig, Temperaturen bis 25 Grad. Und die Aussichten morgen wolkig mit heiteren Abschnitten. Gegen Abend sind einzelne Schauer möglich. Temperaturen bis 26 Grad.
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6: Ich bin Felix Becker. Der entlassene Berliner Digitalstaatssekretär Hund hat seine Bitte um Entlassung zurückgezogen. Damit hat er Anspruch auf ein Übergangsgeld von rund 72.000 Euro. Wie der Senat bestätigte, zog Hund sein Entlassungsgesuch zurück, bevor der formelle Beschluss gefasst wurde. Gegen Hund ermittelt die Staatsanwaltschaft Dresden wegen des Verdachts von Insolvenzstraftaten. Er weist die Vorwürfe zurück. Es gilt die Unschuldsvermutung. Im Landkreis Oder-Spree ist ein weiterer Ausbruch der Newcastle-Krankheit festgestellt worden. Betroffen ist ein Masthähnchenbetrieb in Storkow mit über 300.000 Tieren. Nach EU-Vorgaben muss der gesamte Bestand getötet werden. Seit Jahresbeginn wurden in Brandenburg bereits 21 Ausbrüche der Tierseuche registriert. Für Menschen gilt das Virus als ungefährlich. Bundespräsident Steinmeier hat vor einer Ausbreitung autoritärer Tendenzen in Europa und weltweit gewarnt. Bei einer Veranstaltung im Hambacher Schloss sagte er, autoritäre Regierungen griffen zunehmend unabhängige Institutionen, Medien und die Justiz an.
7: Zugleich betonte Steinmeier, dass Bürgerinnen und Bürger dieser Entwicklung nicht hilflos ausgeliefert seien und sich für Demokratie und Rechtsstaatlichkeit einsetzen könnten. Bei der Veranstaltung erhielt der frühere polnische Justizminister Adam Bodnar den Hambacher Freiheitspreis. Steinmeier würdigte ihn als engagierten Kämpfer für Menschenrechte und Demokratie. Ulrike Klein, Redaktion.
6: Der designierte FDP-Vorsitzende Kubicki hält eine inhaltliche Neuaufstellung der Partei derzeit nicht für notwendig. Der Neuen Osnabrücker Zeitung sagte er, dies brauche man auf dem Parteitag nicht.
8: Der Kampf für Freiheitsrechte sei zeitlos. Es sei wahrscheinlicher, ehemalige FDP-Wähler mit klarer Sprache von Union und AfD zurückzuholen, als neue zu erobern. Beim Parteitag der Liberalen in Berlin wird an diesem Wochenende der gesamte Parteivorstand neu gewählt. Kubicki ist derzeit der einzige Kandidat für den Vorsitz. Timo Wiesner, Redaktion.
6: Beim Deutschen Filmpreis in Berlin ist das Drama In die Sonne schauen der große Gewinner des Abends gewesen. Der Film von Mascha Schilinski erhielt insgesamt 10 Auszeichnungen, darunter die Goldene Lola für den besten Spielfilm. Senta Berger wurde als beste Hauptdarstellerin ausgezeichnet. Als bester Hauptdarsteller erhielt August Diehl die Lola für seine Rolle in Das Verschwinden des Josef Mengele. Die aktuellen Temperaturen in Berlin mit am Alex und in Potsdam im holländischen Viertel 19 Grad. Heute heiter bis wolkig, Temperaturen bis 25 Grad. Und die Aussichten morgen wolkig mit heiteren Abschnitten. Gegen Abend sind einzelne Schauer möglich, Temperaturen bis 26 Grad.
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6: Ich bin Felix Becker. Die Berliner AfD will heute ihr Wahlprogramm für die Abgeordnetenhauswahl im September beschließen. Dafür kommen die Mitglieder zu einem Parteitag in Brandenburg an der Havel zusammen.
7: Zum ersten Mal will die Partei auch eine Kandidatin für das Amt der regierenden Bürgermeisterin benennen. Die Landes- und Fraktionsvorsitzende Brinker soll offiziell gekürt werden. Für den Parteitag weicht die Berliner AfD erneut nach Brandenburg aus. Der Grund? Nach eigenen Angaben hat sie in Berlin keine geeigneten Räume gefunden. Ulrike Klein, Redaktion.
6: Die Berliner Polizei sucht nach einem vermissten 2-jährigen Jungen. Das Kind war am Donnerstag in Lichtenberg von einem Bekannten seiner Mutter abgeholt worden und nicht wieder nach Hause zurückgekehrt. Laut Polizei wurde der Junge an der Wohnung der Mutter in der Wartenberger Straße übergeben. Seitdem fehlt von ihm jede Spur. Die Polizei bittet dringend um Hinweise. In Cottbus beginnt heute die Brandenburgische Seniorenwoche. Sie steht unter dem Motto Gesellschaft braucht Erfahrung, Senioren brauchen Teilhabe. Zur Eröffnung nimmt Sozialminister Müller-Wilke an der Ehrung besonders engagierter Seniorinnen und Senioren teil. Im Mittelpunkt stehen Themen wie Pflege, medizinische Versorgung und Ehrenamt. Bis Mitte Juni sind landesweit zahlreiche Veranstaltungen geplant. In der Handball-Bundesliga haben die Füchse Berlin in Eisenach mit 41:38 gewonnen. Damit sind die Berliner wieder auf den zweiten Tabellenplatz vorgerückt. Die aktuellen Temperaturen in Berlin mit Herrn Alex und in Potsdam im holländischen Viertel 19 Grad. Heute heiter bis wolkig, Temperaturen bis 25 Grad. Und die Aussichten morgen wolkig mit heiteren Abschnitten. Gegen Abend sind einzelne Schauer möglich. Temperaturen bis 26 Grad.

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1: Und hier ist von der katholischen Kirche Anja Schmidt.
2: Nächsten Donnerstag wird es auf dem Berliner Bebelplatz ungewöhnlich. Mitten in der Stadt zwischen Touristen, Feierabendverkehr und normalem Großstadtlärm versammeln sich über 1000 Katholikinnen und Katholiken zum Fronleichnamsgottesdienst. Mit anschließender Prozession durch die Straßen rund um den Bebelplatz. Und das wirft für mich eine Frage auf, die gar nicht so einfach zu beantworten ist. Gehört Glaube in einer Stadt wie Berlin in die Öffentlichkeit? Oder ist Religion eher Privatsache? Etwas, das man mit sich selbst ausmacht. Still und lieber unsichtbar. Viele Menschen in einer pluralen Gesellschaft würden sagen, oh ja, aber bitte lieber diskret. Glaube ist Privatsache, so wie politische Überzeugungen oder der Kontostand. Man muss damit nicht auf die Straße. Und es stimmt. Glaube, der sich aufdrängt, der andere belehrt oder ausgrenzt, hat für mich auf der Straße nichts verloren. Aber eine Prozession ist etwas anderes. Sie drängt sich nicht auf. Sie lädt ein. Sie sagt, schaut her, wir sind da. Wir glauben etwas und das trägt uns. Genau das ist der Kern von Fronleichnam. Der Glaube verlässt den geschützten Kirchenraum und geht dorthin, wo das Leben stattfindet. Auf Plätze, durch Straßen, an Menschen vorbei, die gerade einkaufen oder einen Kaffee trinken. Das ist kein Triumphzug. Das ist eher ein stilles Bekenntnis. Wir gehören dazu. Zu dieser Stadt, zur Gesellschaft und zum Alltag. Unser Glaube ist kein Hobby, das wir nur sonntags auspacken. Er ist Teil von uns, auch am Donnerstagabend auf dem Bebelplatz, mitten im Herzen Berlins. In unserer vielfältigen Stadt ist das vielleicht sogar besonders wertvoll, zu sehen, dass Menschen für etwas auf die Straße gehen, das nicht protestiert, nicht fordert, sondern einfach feiert. Und wenn sie mögen, kommen sie vorbei.
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8: Ich bin Felix Becker. Der entlassene Berliner Digitalstaatssekretär Hund hat seine Bitte um Entlassung zurückgezogen. Damit hat er Anspruch auf ein Übergangsgeld von rund 72.000 Euro. Wie der Senat bestätigte, zog Hund sein Entlassungsgesuch zurück, bevor der formelle Beschluss gefasst wurde. Gegen Hund ermittelt die Staatsanwaltschaft Dresden wegen des Verdachts von Insolvenzstraftaten. Er weist die Vorwürfe zurück. Es gilt die Unschuldsvermutung. Im Landkreis Oder-Spree ist ein weiterer Ausbruch der Newcastle-Krankheit festgestellt worden. Betroffen ist ein Masthähnchenbetrieb in Storkow mit über 300.000 Tieren. Nach EU-Vorgaben muss der gesamte Bestand getötet werden. Seit Jahresbeginn wurden in Brandenburg bereits 21 Ausbrüche der Tierseuche registriert. Für Menschen gilt das Virus als ungefährlich. Bundespräsident Steinmeier hat vor einer Ausbreitung autoritärer Tendenzen in Europa und weltweit gewarnt. Bei einer Veranstaltung im Hambacher Schloss sagte er, autoritäre Regierungen griffen zunehmend unabhängige Institutionen, Medien und die Justiz an.
9: Zugleich betonte Steinmeier, dass Bürgerinnen und Bürger dieser Entwicklung nicht hilflos ausgeliefert seien und sich für Demokratie und Rechtsstaatlichkeit einsetzen könnten. Bei der Veranstaltung erhielt der frühere polnische Justizminister Adam Bodnar den Hambacher Freiheitspreis. Steinmeier würdigte ihn als engagierten Kämpfer für Menschenrechte und Demokratie. Ulrike Klein, Redaktion.
8: Der designierte FDP-Vorsitzende Kubicki hält eine inhaltliche Neuaufstellung der Partei derzeit nicht für notwendig. Der Neuen Osnabrücker Zeitung sagte er, dies brauche man auf dem Parteitag nicht.
10: Der Kampf für Freiheitsrechte sei zeitlos. Es sei wahrscheinlicher, ehemalige FDP-Wähler mit klarer Sprache von Union und AfD zurückzuholen, als neue zu erobern. Beim Parteitag der Liberalen in Berlin wird an diesem Wochenende der gesamte Parteivorstand neu gewählt. Kubicki ist derzeit der einzige Kandidat für den Vorsitz. Timo Wiesner, Redaktion.
8: Beim Deutschen Filmpreis in Berlin ist das Drama In die Sonne schauen der große Gewinner des Abends gewesen. Der Film von Mascha Schilinski erhielt insgesamt 10 Auszeichnungen, darunter die Goldene Lola für den besten Spielfilm. Senta Berger wurde als beste Hauptdarstellerin ausgezeichnet. Als bester Hauptdarsteller erhielt August Diehl die Lola für seine Rolle in Das Verschwinden des Josef Mengele. Die aktuellen Temperaturen in Berlin mit am Alex und in Potsdam im holländischen Viertel 19 Grad. Heute heiter bis wolkig, Temperaturen bis 25 Grad. Und die Aussichten morgen wolkig mit heiteren Abschnitten. Gegen Abend sind einzelne Schauer möglich. Temperaturen bis 26 Grad.
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Guten Morgen, es ist kurz nach 8. Herzlich willkommen, ihr Frühaufsteher bei Ella. Fühl den besten Jazz, Soul und Blues. Für euch heute am Mikrofon Uli Zelle hier im Ella-Studio und natürlich mit der blauen Ella-Tasse dabei. Wir haben gerade John Lee Hooker gehört und zwar tatkräftig unterstützt von Carlos Santana und natürlich der Santana Band mit The Healer. Das ist ein wirklich großer Hit von John Lee Hooker, Höhepunkt seiner Karriere. Und 40 Wochen war dieser Healer in den USA-Charts. Da war John Lee Hooker schon über 70 Jahre. Wann er geboren ist, weiß man nicht genau. Also 1914, 15, 16, 17, da gibt es unterschiedliche Angaben. Bei mir steht's fest, aber ich werde es jetzt nicht verraten. Also, jetzt von John Lee Hooker kommen wir zu einem anderen Klassiker. Auf meiner Playlist steht mal wieder ein Nina Simone Klassiker, nämlich My Baby Just Cares For Me. Diesmal aber gesungen von Halle Reinhardt. Und die Instrumentierung besorgte Jeff Goldblum mit seinem Mildred Snitzer Orchestra. Das sage ich immer so gern. Viel Spaß.

So klingt das Nicole Stourites Quintett. Und ja, ihr seid auf der richtigen Welle bei Ella mit Uli Zelle an dieser Stelle. Hier am Sonnabend, dem 30. Mai. Vor 4 Tagen, wir wissen es, hatte ja Miles Davis Geburtstag. Und unsere Geburtstagsfeier nimmt ja kein Ende. Es ist ja einer der besten, vielleicht der beste Jazz-Trompeter aller Zeiten. Aber auch Chet Baker brachte es zu Legendenstatus. Und die beiden haben auch übrigens zusammen mal gespielt. Es gibt eine Aufnahme aus dem Jahr 1953, wahrscheinlich im berühmten, damals berühmten Black Hawk Club in San Francisco. Wir hören jetzt Chet Baker ganz allein eine Aufnahme aus dem Jahr 1956, I Fall in Love So Easily.

du heiliger Soul. Das war Hillsong Soul mit Until You Come Back to Me. Und das ist mal wieder so richtig reale Musik, realer Sound, reale Musiker, reale Sänger. Also wirklich kurzum eine reale Sache. Ihr seid bei Ella, fühlt den besten Jazz, Soul und Blues. Und jetzt gibt es Lakeitzia, ich weiß nicht, ob ich die richtig ausspreche, Lakeitzia, ja, Benjamin. Die gibt jetzt den Ton an, featuring Emmanuel Williams und Mark Whitefield mit Noble Rice.

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4: Ich bin Felix Becker. Die Berliner AfD will heute ihr Wahlprogramm für die Abgeordnetenhauswahl im September beschließen. Dafür kommen die Mitglieder zu einem Parteitag in Brandenburg an der Havel zusammen.
5: Zum ersten Mal will die Partei auch eine Kandidatin für das Amt der regierenden Bürgermeisterin benennen. Die Landes- und Fraktionsvorsitzende Brinker soll offiziell gekürt werden. Für den Parteitag weicht die Berliner AfD erneut nach Brandenburg aus. Der Grund? Nach eigenen Angaben hat sie in Berlin keine geeigneten Räume gefunden. Ulrike Klein, Redaktion.
4: Die Berliner Polizei sucht nach einem vermissten zweijährigen Jungen. Das Kind war am Donnerstag in Lichtenberg von einem Bekannten seiner Mutter abgeholt worden und nicht wieder nach Hause zurückgekehrt. Laut Polizei wurde der Junge an der Wohnung der Mutter in der Wartenberger Straße übergeben. Seitdem fehlt von ihm jede Spur. Die Polizei bittet dringend um Hinweise. In Cottbus beginnt heute die Brandenburgische Seniorenwoche. Sie steht unter dem Motto Gesellschaft braucht Erfahrung, Senioren brauchen Teilhabe. Zur Eröffnung nimmt Sozialminister Müller-Wilke an der Ehrung besonders engagierter Seniorinnen und Senioren teil. Im Mittelpunkt stehen Themen wie Pflege, medizinische Versorgung und Ehrenamt. Bis Mitte Juni sind landesweit zahlreiche Veranstaltungen geplant. In der Handball-Bundesliga haben die Füchse Berlin in Eisenach mit 41:38 gewonnen. Damit sind die Berliner wieder auf den zweiten Tabellenplatz vorgerückt. Die aktuellen Temperaturen in Berlin mit am Alex und in Potsdam im holländischen Viertel 19 Grad. Heute heiter bis wolkig, Temperaturen bis 25 Grad. Und die Aussichten morgen wolkig mit heiteren Abschnitten. Gegen Abend sind einzelne Schauer möglich. Temperaturen bis 26 Grad.

Ja, ihr habt's erkannt. Das war Dinah Washington, ganz verrückt nach dem jungen Mad About The Boy. Und im nächsten Song geht es auch, zumindest vom Titel her, wieder ziemlich verrückt zu. Und zwar Mad Woman von Lofi. Die isländische Künstlerin ist ja, das muss man wirklich sagen, ungeheuer fleißig. Mit ihrem gerade erschienenen Album Matter of Time hat sie ja einen Grammy abgestaubt und schon geht's weiter. Wirklich verrückt. Lofi, Mad Woman.

Crazy Little Thing Called Love. Den Titel haben wir natürlich noch von Freddie Mercury und Queen im Ohr. Und hier war es jetzt Michael Bublé. Und ihr seid bei Ella, fühl den besten Jazz, Soul und Blues. Heute am Sonnabend mit Uli Zelle an dieser Stelle. Und jetzt kommt Azimuth. Und zwar mit dem Jazz-Karneval. Ich weiß nicht, ist wohl immer Karnevalszeit im Jazz, oder?

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Astro Gilberto und Walter Wanderley mit Here's That Rainy Day. Also Moment mal, Rainy Day. Wir hatten doch eine so schöne Woche. Na klar, jetzt haben sie wieder ein paar Gewitter angekündigt. Aber es war doch wirklich wunderbar. Sonnige Tage, die heißesten Mai-Tage übrigens seit der Aufzeichnung des Wetters. Das ist schon merkwürdig. Und in Paris ist es heiß, in London ist es heiß. Die Londoner erleben Temperaturen von um die 35 Grad. Hallo? Das hat kein Engländer und mag ja doch so alt sein, je erlebt haben. So, wir genießen jetzt den Jazz, Soul und Blues hier weiter bei Ella und jetzt mit Jolin Ngonda und zwar den Doctrine of Love.

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6: Ich bin Felix Becker. In Berlin-Pankow hat ein Autofahrer bei der Flucht vor einer Polizeikontrolle einen Beamten verletzt. Der Polizist wurde angefahren und am Rücken verletzt. Während des Einsatzes in der Nacht soll zudem ein Schuss aus einer Dienstwaffe gefallen sein. Der Fahrer konnte flüchten, nachdem er auch zwei geparkte Autos gerammt hatte. Die Polizei nahm den Beifahrer fest. Nach dem flüchtigen Fahrer wird weiter gesucht. In Potsdam findet heute ein Stolpersteinlauf zum Gedenken an die Opfer des Nationalsozialismus statt. Die Teilnehmenden können Strecken über 35 oder 100 Kilometer zurücklegen und dabei zahlreiche Stolpersteine in Potsdam und Umgebung besuchen. Mit der Aktion wird an Menschen erinnert, die während der NS-Zeit verfolgt, deportiert oder ermordet wurden. US-Präsident Trump knüpft ein mögliches Abkommen mit dem Iran an klare Bedingungen. Eine davon sei, dass Teheran niemals in den Besitz von Atomwaffen gelangen dürfe.
7: Die Internationale Atomenergieorganisation teilte mit, dass Kasachstan bereit sei, iranische Uranbestände zu übernehmen, falls es zu einer Einigung kommt. Unterdessen warnen der Internationale Währungsfonds, die Weltbank und die Internationale Energieagentur vor möglichen Treibstoffengpässen. Wegen der Einschränkungen im Schiffsverkehr durch die Straße von Hormus würden die weltweiten Ölreserven derzeit stark beansprucht. Noah Ulrich, Redaktion.
6: Der Brennerpass wird heute wegen einer Demo gegen die starke Verkehrsbelastung stundenlang gesperrt. Betroffen sind die Brennerautobahn und alle Ausweichstrecken. Auf österreichischer Seite gilt die Sperre von 11 bis 19 Uhr, auf italienischer Seite bis 20 Uhr. Behörden und Polizei raten dazu, das Bundesland Tirol großräumig zu umfahren. Auf der wichtigen Alpenroute werden erhebliche Verkehrsbehinderungen erwartet. Beim Deutschen Filmpreis in Berlin ist das Drama »In die Sonne schauen« der große Gewinner des Abends gewesen. Der Film von Mascha Schilinski erhielt insgesamt 10 Auszeichnungen, darunter die Goldene Lola für den besten Spielfilm. Senta Berger wurde als beste Hauptdarstellerin ausgezeichnet. Als bester Hauptdarsteller erhielt August Diehl die Lola für seine Rolle in »Das Verschwinden des Josef Mengele«. Die aktuellen Temperaturen in Berlin mit Herrn Alex und in Potsdam im holländischen Viertel 19 Grad. Heute heiter bis wolkig, Temperaturen bis 25 Grad. Und die Aussichten morgen wolkig mit heiteren Abschnitten. Gegen Abend sind einzelne Schauer möglich, Temperaturen bis 26 Grad.
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Da sage ich doch nochmal einen wunderschönen guten Morgen und es ist Sonnabend. Ihr seid bei Ella für den besten Jazz, Soul und Blues und am Mikro für euch Uli Zelle. Wieder mit der blauen Ella-Tasse voll mit heißem Kaffee und ich hoffe, ihr seid auch frisch und fröhlich. Und wir wollen jetzt gemeinsam diesen Vormittag musikalisch genießen. Wir haben gerade Thorsten Gutz gehört mit Summer Rain. Und ich weiß nicht, was die Musikredaktion sich dabei gedacht hat. Das ist nun schon der dritte Titel, wo etwas mit Regen drin vorkommt. Also, das haben wir wirklich nicht verdient. Aber man muss sagen, auch Regentropfen trocknen, hat Amy Winehouse zumindest festgestellt. Und hier singt sie Tears Dry on Their Own.

Jetzt wird's schwierig. Zack Tenorio Miller mit Superficial Interstitial. Und bitte frag mich nicht, was das bedeutet. Ich habe mir die Finger wund gegoogelt und es ist einfach, also für mich, nicht herausfindbar. Vielleicht hilft da ja die Schwarmintelligenz von Ella. Wir haben ja eine Hotline für solche Fälle. Das ist die 08000 54 55 56. Wenn ihr wisst, was sich hinter diesem Titel von Zack Tenorio Miller versteckt, nämlich dem Superficial Interstitial, dann ruft doch bitte an. Apropos anrufen. Jetzt ruft gerade Nancy Wilson. Call me.

The Dude und The Master Quincy Jones. Meine Güte, was hat der in seiner Karriere nicht alles komponiert, arrangiert, dirigiert, musiziert, manchmal auch gesungen und vor allen Dingen halt produziert, wie auch das erfolgreichste Album von Michael Jackson, den Thriller. Zusammenarbeit wird ja im Jazz, also in der Jazzbranche, groß geschrieben. Das heißt also, auch die Großen arbeiten gern mit kleineren oder gleich Großen zusammen und auch mit Quincy Jones. Ella Fitzgerald zum Beispiel, die haben zusammen produziert. Da gibt es eine Aufnahme, ein Album, das heißt Back on the Block. Und da ist auch Ella erschienen, beziehungsweise drauf, von Quincy Jones produziert. Allerdings den folgenden Ella-Song, den hat Quincy Jones nicht aufgenommen. Aus dem Jahre 1961, The Night in Tunisia. 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
1: Unfassbar! 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Danke, Schiri.
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6: Ich bin Felix Becker. Der entlassene Berliner Digitalstaatssekretär Rund hat seine Bitte um Entlassung zurückgezogen. Damit hat er Anspruch auf ein Übergangsgeld von rund 72.000 Euro. Gegen Rund ermittelt die Staatsanwaltschaft Dresden wegen des Verdachts von Insolvenzstraftaten. Er weist die Vorwürfe zurück. Es gilt die Unschuldsvermutung. Im Landkreis Oder-Spree ist ein weiterer Ausbruch der Newcastle-Krankheit festgestellt worden. Betroffen ist ein Masthähnchenbetrieb in Storkow mit über 300.000 Tieren. Nach EU-Vorgaben muss der gesamte Bestand getötet werden. Seit Jahresbeginn wurden in Brandenburg bereits 21 Ausbrüche der Tierseuche registriert. Für Menschen gilt das Virus als ungefährlich. Die Berliner Polizei sucht nach einem vermissten zweijährigen Jungen. Das Kind war am Donnerstag in Lichtenberg von einem Bekannten seiner Mutter abgeholt worden und nicht wieder nach Hause zurückgekehrt. Laut Polizei wurde der Junge an der Wohnung der Mutter in der Wartenberger Straße übergeben. Seitdem fehlt von ihm jede Spur. Die Polizei bittet dringend um Hinweise. In Cottbus beginnt heute die Brandenburgische Seniorenwoche. Sie steht unter dem Motto: Gesellschaft braucht Erfahrung, Senioren brauchen Teilhabe. Im Mittelpunkt stehen Themen wie Pflege, medizinische Versorgung und Ehrenamt. Bis Mitte Juni sind landesweit zahlreiche Veranstaltungen geplant. Die aktuellen Temperaturen in Berlin mit am Alex und in Potsdam im holländischen Viertel 19 Grad. Heute heiter bis wolkig, Temperaturen bis 25 Grad und die Aussichten morgen wolkig mit heiteren Abschnitten. Gegen Abend sind einzelne Schauer möglich, Temperaturen bis 26 Grad.

kann ich gar nicht oft genug hören. Also wie eingängig doch diese Melodie von This Guy's in Love with You von Herb Alpert aus dem Jahre 1968 ist. In diesem Jahr, so also in den Ende der 60er Jahre, war es ja schwierig für solche Songs sich durchzusetzen. Denn es war die Hochzeit des Beats, des Rocks mit Stones und Beatles. Und auch in Deutschland hat sich der Guy doch noch wehren können. 37 Wochen war in den Charts ziemlich weit oben. Herzlichen Glückwunsch. So, und jetzt etwas aus diesem Jahr. Tom Funk mit For Love hier auf Ella. Fühl den besten Jazz, Soul. Und ich gebe noch einen drauf. Blue.

Samba Power mit Ella Fitzgerald, unterstützt von Duke Ellington aus dem Jahre 1967. Und aus dem Jahr 1978 stammt der deutsche Schlager Tanze Samba mit mir. Samba, Samba die ganze Nacht, weil die Samba uns glücklich macht. Das sang Tony Holiday. Manche mögen sich erinnern. Holiday ist aber bereits 1990 mit nur 38 Jahren verstorben. Der nächste Titel mag auch so ein bisschen nach Schlager klingen, heißt er doch Windjammer, könnte also ein Seemannslied sein, ist aber astreiner Jazz. Ohne schmutzige Texte, einfach, ich wollte natürlich nicht sagen schmutzige Texte, sondern ich wollte sagen schnulzige Texte. Also musikalisch geradeaus. Und der Interpret, Grant Green. Auf dem Plattencover steht nur Green is Beautiful. Da wollen wir mal hören.

Stan Getz und João Gilberto mit Desafinado. Das ist portugiesisch und ich habe natürlich nachgucken müssen, heißt so viel wie verstimmt. Nein, dieser Bossa Nova-Titel war natürlich nicht verstimmt. So, jetzt gibt es eine Portion Poison, das musikalische Gift, haben übrigens folgende Herrschaften angerührt. Sam Freebush, Ari Title und Adam Deitsch. Und es breitet sich so schleichend, so langsam und süßlich im musikalischen Gehörgang aus.

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6: Ich bin Felix Becker. In Berlin-Pankow hat ein Autofahrer bei der Flucht vor einer Polizeikontrolle einen Beamten verletzt. Der Polizist wurde angefahren und am Rücken verletzt. Während des Einsatzes in der Nacht soll zudem ein Schuss aus einer Dienstwaffe gefallen sein. Der Fahrer konnte flüchten, nachdem er auch zwei geparkte Autos gerammt hatte. Die Polizei nahm den Beifahrer fest. Nach dem flüchtigen Fahrer wird weiter gesucht. In Potsdam findet heute ein Stolpersteinlauf zum Gedenken an die Opfer des Nationalsozialismus statt. Die Teilnehmenden können Strecken über 35 oder 100 Kilometer zurücklegen und dabei zahlreiche Stolpersteine in Potsdam und Umgebung besuchen. Mit der Aktion wird an Menschen erinnert, die während der NS-Zeit verfolgt, deportiert oder ermordet wurden. US-Präsident Trump knüpft ein mögliches Abkommen mit dem Iran an klare Bedingungen. Eine davon sei, dass Teheran niemals in den Besitz von Atomwaffen gelangen dürfe.
7: Die Internationale Atomenergieorganisation teilte mit, dass Kasachstan bereit sei, iranische Uranbestände zu übernehmen, falls es zu einer Einigung kommt. Unterdessen warnen der Internationale Währungsfonds, die Weltbank und die Internationale Energieagentur vor möglichen Treibstoffengpässen. Wegen der Einschränkungen im Schiffsverkehr durch die Straße von Hormus würden die weltweiten Ölreserven derzeit stark beansprucht. Noah Ulrich, Redaktion.
6: Der Brennerpass wird heute wegen einer Demo gegen die starke Verkehrsbelastung stundenlang gesperrt. Betroffen sind die Brennerautobahn und alle Ausweichstrecken. Auf österreichischer Seite gilt die Sperre von 11 bis 19 Uhr, auf italienischer Seite bis 20 Uhr. Behörden und Polizei raten dazu, das Bundesland Tirol großräumig zu umfahren. Auf der wichtigen Alpenroute werden erhebliche Verkehrsbehinderungen erwartet. Beim Deutschen Filmpreis in Berlin ist das Drama In die Sonne schauen der große Gewinner des Abends gewesen. Der Film von Mascha Schelinski erhielt insgesamt 10 Auszeichnungen, darunter die Goldene Lola für den besten Spielfilm. Senta Berger wurde als beste Hauptdarstellerin ausgezeichnet. Als bester Hauptdarsteller erhielt August Diehl die Lola für seine Rolle in Das Verschwinden des Josef Mengele. Die aktuellen Temperaturen in Berlin mit am Alex und in Potsdam im holländischen Viertel 19 Grad. Heute heiter bis wolkig, Temperaturen bis 25 Grad. Und die Aussichten morgen wolkig mit heiteren Abschnitten. Gegen Abend sind einzelne Schauer möglich. Temperaturen bis 26 Grad.
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1: Schönen guten Morgen. Hier ist Oliver Eller bei eurem Lieblingssender, nehme ich mal an, in Sachen Jazz, Soul und Blues. Und hier aus der deutschen Hauptstadt des Jazz, nämlich Berlin. Und passend dazu haben wir gerade Love is in Town von Brenda Brookin gehört. Das ist eine ziemlich coole US-amerikanische Jazzsängerin. Britisch dagegen auch ziemlich cool, aber in einer ganz anderen Tonalität kommt es Georgie Sweet daher mit As I Am. Hier auf Ella für den besten Jazz-Song.

Oh ja, was für ein Klassiker. My Baby Just Cares For Me. Nina Simone aufgenommen hat sie diesen Song 1957 und dann schoss der ziemlich schnell in die Top 10, auch bei uns in Europa. In Westdeutschland muss man sagen, also in der DDR gab es diese Notierung nicht, hat er Platz 11 erreicht. Aber ganz offensichtlich liebten die Holländer ihre Nina. Platz 1 in den Niederlanden, der Top 40. Ja, dann wurde es im Laufe der Jahre so ein bisschen still um den Song, um das Baby. Und erst mit einer Werbung für Chanel Nummer 5 wurde dieser Song am Ende dann der größte Hit von Nina Simone. So, vom Klassiker zum Newcomer, zur Newcomerin. Hier ist Judith Owen mit To Your Door. Und hier ist Ella für den besten Jazz, Soul und Blues.

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Cool and the Gang, Too Hot. Wir haben ja tatsächlich in diesem Mai schon sehr, sehr heiße Tage erlebt. Mir kann es eigentlich nicht too hot sein. Ich liebe die Wärme, ich liebe den Sommer. Aber die kühlsten Flecken in Großstädten, das sind Tiefgaragen. Das merkt man immer, wenn man runterfährt. Und natürlich die U-Bahn-Stationen. Und wir wissen, dass der Bahnsteig in Großstädten für manche Künstlerinnen und Künstler in den Anfängen eine Bühne war, wo sie angefangen haben zu spielen. Also wie zum Beispiel Madeleine Peru. Mit der Klampfe in der Hand und dem Hut fürs Kleingeld vor den Füßen. So fing ihre Karriere in der Pariser Metro an. Und so klingt es dann, wenn sie aus dem Studio kommt. Dance Me to the End of Love.

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Tony Bennett zusammen mit Celine Dion. Dion zählt ja mit über 200 Millionen verkauften Tonträgern weltweit zu den erfolgreichsten Popsängerinnen. Und natürlich hat sie hier zusammen mit Tony Bennett bei Ella natürlich auch ihren Platz. Vor 4 Jahren hat Celine Dion ja öffentlich sich zu ihrer Krankheit bekannt und seitdem auch weitaus weniger produziert, weniger aufgetreten. Jetzt ist sie wieder aber auf Tour. Allerdings bevorzugt die Franco-Kanadierin Paris als Startpunkt ihres Live-Comebacks. Hier ist Ella mit Uli. Es ist kurz nach 10:30 und es gibt jetzt nochmal am Sonnabend eine Unterrichtsstunde. Der Lehrer heißt Fergie MacCready und The Teacher heißt das Stück, allerdings offensichtlich ein Musiklehrer, ohne Worte, nur mit Noten, wortlos unterrichtet.

Does Anybody Really Know What Time It Is? Ist ein Klassiker von Chicago. Und wenn wir mal auf den Zeitstrahl schauen, heute ist der 30. Mai. Was ist in der Vergangenheit denn so passiert am 30. Mai? 2005 kürte die CDU-CSU Angela Merkel als ihre Kanzlerkandidatin. Das war die erste Frau für dieses Amt und sie sollte ja 16 Jahre bleiben. Zu ihrem Abschied überraschte Merkel dann mit der Musikauswahl für den letzten Zapfenstreich, mit dem Musikwunsch, die Kapelle der Bundeswehr möge doch bitte, du hast den Farbfilm vergessen spielen. Also über den Musikgeschmack der Altkanzlerin ist wenig bekannt, nur so viel, dass sie angeblich beim Kochen, hört die, kocht die wirklich, gern Radio hört und ich hoffe, sie hört mittlerweile auch Ella. Und der nächste Titel müsste ihr gefallen, von der wunderbaren Etta James. The Man I Love.

Morrison-Fans wissen es natürlich schon längst. Er kommt im Juni, genauer gesagt am 17. und am 18. Juni nach Deutschland, nach Bremen, ins Metropoltheater. Aber für richtige Fans ist ja kein Weg zu weit und Bremen liegt ja auch nicht so weit weg westlich. So, bei uns zu Gast in Berlin ist jetzt gerade Dionne Warwick im Admiralspalast und das ist wahrscheinlich auch ihr letztes Mal in Deutschland. Die sechsfache Grammy-Preisträgerin verabschiedet sich von ihrem deutschen Publikum. Die Karten werden wahrscheinlich wohl alle weg sein. Ein kleiner Trost, ganz lieb, von Wange zu Wange, ausgetauscht von Cheek to Cheek zwischen Sammy Davis Jr.

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5: Ich bin Felix Becker. Bei einer Verfolgungsjagd durch Berlin hat ein Polizist seine Dienstwaffe eingesetzt. Nach Angaben der Polizei wollten Beamte in Haselhorst ein Auto kontrollieren. Der Fahrer flüchtete jedoch und raste bis nach Pankow. Dort fuhr er einen Polizisten an und rammte zwei geparkte Fahrzeuge. Daraufhin gab ein Beamter Schüsse ab. Der Fahrer konnte entkommen, sein Beifahrer wurde festgenommen. In Frankfurt-Oder und Rheinsberg gehen heute Menschen für die Rechte queerer Menschen auf die Straße. In Frankfurt-Oder und dem polnischen Swubice findet zum 7. Mal die Swubice Frankfurt Pride statt. Die Demo startet auf polnischer Seite und führt später über die Stadtbrücke nach Frankfurt. In Rheinsberg findet heute ein CSD statt. Der Demozug startet am Bahnhof. Die FDP will heute auf einem Bundesparteitag in Berlin ihre Führung neu aufstellen. Nach mehreren Wahlniederlagen soll die Partei einen personellen Neuanfang wagen.
6: Einziger Kandidat für den Parteivorsitz ist der bisherige Vizechef Wolfgang Kubicki. Die neue Parteispitze soll zunächst für ein Jahr gewählt werden. Ihre erste wichtige Bewährungsprobe stehen der FDP bereits im September bevor. Dann werden in Sachsen-Anhalt, Mecklenburg-Vorpommern und Berlin neue Landesparlamente gewählt. Ulrike Klein, Redaktion.
5: Unionsfraktionsvize Stegemann hat gefordert, dass sich Kinder stärker an den Kosten beteiligen müssen, wenn ihre Eltern pflegebedürftig werden.
7: Es gäbe die Möglichkeit, die Einkommensgrenze herunterzusetzen, ab der sie herangezogen würden, sagte Stegemann. Aktuell gilt eine Grenze von 100.000 Euro Jahresbruttoeinkommen, ab der sich Kinder an der Finanzierung eines Pflegeheimplatzes der Eltern beteiligen müssen. Diese Summe nannte Stegemann mehr oder weniger willkürlich. Timo Wiesner, Redaktion.
5: Auf Malta wird heute ein neues Parlament gewählt. Umfragen sehen die regierende Labour-Party von Premierminister Abela klar vorn. Er hatte die vorgezogene Wahl angesetzt und dies mit den aktuellen internationalen Krisen begründet. Seine Partei könnte nun eine vierte Amtszeit in Folge gewinnen. Trotz der guten Wirtschaftslage sorgen sich viele Wähler vor allem um die Folgen des Iran-Krieges. Malta ist bei der Energieversorgung nahezu vollständig auf Importe angewiesen. Die aktuellen Temperaturen in Berlin mit am Alex und in Potsdam im holländischen Viertel 22 Grad. Heute heiter bis wolkig, Temperaturen bis 25 Grad. Und die Aussichten morgen wolkig mit heiteren Abschnitten. Gegen Abend sind einzelne Schauer möglich, Temperaturen bis 26 Grad.
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sage ich nochmal einen wunderschönen guten Morgen. Es ist Sonnabend, der 30. Mai. Und ihr seid klar bei Ella, dem richtigen Sender für den besten Jazz, Soul und Blues. Und hier im Ella-Studio für euch am Mikrofon mit der blauen Ella-Tasse an diesem Vormittag, Uli Zelle. Ich freue mich, dass ihr dabei seid. Und wir haben gerade Till Brönner gehört mit Via Con Me, also zu Deutsch, geht mit mir. Schlage ich auch vor, geht mit mir in der nächsten Stunde. Mit dabei die Berliner Jazzsängerin Lisa Bessange mit dem Wichita Lineman.

I think I'll call it morning. Das würde ich genauso sehen an diesem Sonntagmorgen. Und damit nochmal ein herzliches Willkommen bei Ella. Für den besten Jazz, Soul und Blues. Und das war gerade Jill Scott-Heron. Und hier ist noch einmal Fergus McCready. Den haben wir ja gerade schon gehört. Diesmal mit gültigem Ausweis, also gültigen Dokumenten. The Pass.

Liebe Leute da draußen vor den Radiogeräten, das war gerade der Rio de Janeiro Blues von Randy Crawford. Also neben Ella Fitzgerald, Nina Simone und Aretha Franklin, eine der ganz Großen des Jazz und Soul und deshalb auch immer wieder bei uns im Programm bei Ella für den besten Jazz, Soul und Blues. Hier in der Hauptstadt des Jazz. Und da gibt es so viel zu erleben, besonders natürlich am Wochenende. Wir feiern ja gerade, ich weiß nicht, ob ihr es gehört habt, den X-Jazz Weekender, also sozusagen die kleine Schwester des großen Jazzfestes am Ende des Jahres. Und außerdem gibt es ja so viele, viele Termine, so in kleineren Clubs, zum Beispiel im Schlot mit der Crusader Tribute Band oder im Yorkschlösschen in Kreuzberg, das Leonard Streicher Trio im Yorkschlösschen in Kreuzberg. Und mein Tipp, Disco Inferno im Quasimodo ab 22 Uhr. Da geht es wirklich richtig ab. Jetzt bei uns geht es weiter mit Gregory Porter Revival aus dem Jahre

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Mose Allison war das mit Hey Good Looking, der US-amerikanische Sänger aus dem Tallahatchie County im Bundesstaat Mississippi, ist vor 10 Jahren leider verstorben. Seine Musik beeinflusste aber viele Rockmusiker, zum Beispiel auch die Rolling Stones, J.G. Cale oder The Who. Und das fand ich irgendwie rührend. Noch 3 Jahre, nachdem Allison bereits tot war, hat man aus Dankbarkeit und zur Erinnerung an diesen Komponisten ein Album fertiggestellt. Also verschiedene Musiker, die mit ihm befreundet waren, mit ihm zusammengearbeitet haben, haben sich darauf nochmal verewigt, zu seinen Ehren, mit seinen Kompositionen. Darunter auch Elvis Costello, Iggy Pop oder Jackson Browne. So. Und jetzt kommen wir zu 3 bärtigen Männern, die sich Neil Cawley Trio nennen und in diesem Jahr einen Song aus dem Tante-Emma-Laden veröffentlicht haben. Emmas Videoshop. Das Neil Cawley Trio.

So, Jerome und Boogie Down. Oh, es ist ja mal wieder Zeit für meinen Geburtstagskalender. Was haben wir denn heute hier am 30. Mai? Da steht zum Beispiel Harald Glöckle, also mit sehr vielen Ös drauf. Der wird 60. Aber das Alter ist ohnehin bei so viel Kosmetik und so viel, sagen wir mal, kosmetischen OPs schwer einzuschätzen. Der Schauspieler Kostja Ullmann verendet sein 41. Lebensjahr und Fußball-Weltmeister Thomas Hissler, der war nämlich 1990 dabei, wird 59. Wir von Ella, das ganze Team, gratuliert aufs Allerherzlichste. Unser musikalischer Geburtstagsgruß kommt von Billie Holiday und zwar April in Paris aus dem Jahr 1956.

April in Paris. 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

Candace Springs, You Have Changed. Ich bleibe der Alte, hoffentlich, und packe jetzt aber meine Sachen, inklusive meiner schönen blauen Ella-Tasse, die ihr natürlich über die Ella-App im Ella-Shop bestellen könnt. Und es war schön mit euch bei Ella in den vergangenen 4 Stunden. Ich sage an dieser Stelle vielen Dank fürs Zuhören, euer Uli Zelle. Und hier wird jetzt Viktor Worms den Nachmittag übernehmen. Der ist bereit. Viktor Worms, get ready. Oder anders ausgedrückt, people get ready von den Neville Brothers.

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5: Ich bin Felix Becker. Bei einer Verfolgungsjagd durch Berlin hat ein Polizist seine Dienstwaffe eingesetzt. Nach Angaben der Polizei wollten Beamte in Haselhorst ein Auto kontrollieren. Der Fahrer flüchtete jedoch und raste bis nach Pankow. Dort fuhr er einen Polizisten an und rammte zwei geparkte Fahrzeuge. Daraufhin gab ein Beamter Schüsse ab. Der Fahrer konnte entkommen, sein Beifahrer wurde festgenommen. In Frankfurt-Oder und Rheinsberg gehen heute Menschen für die Rechte queerer Menschen auf die Straße. In Frankfurt-Oder und dem polnischen Swobice findet zum 7. Mal die Swobice Frankfurt Pride statt. Die Demo startet auf polnischer Seite und führt später über die Stadtbrücke nach Frankfurt. In Rheinsberg findet heute ein CSD statt. Der Demozug startet am Bahnhof. Die FDP will heute auf einem Bundesparteitag in Berlin ihre Führung neu aufstellen. Nach mehreren Wahlniederlagen soll die Partei einen personellen Neuanfang wagen.
6: Einziger Kandidat für den Parteivorsitz ist der bisherige Vizechef Wolfgang Kubicki. Die neue Parteispitze soll zunächst für ein Jahr gewählt werden. Ihre erste wichtige Bewährungsprobe stehen der FDP bereits im September bevor. Dann werden in Sachsen-Anhalt, Mecklenburg-Vorpommern und Berlin neue Landesparlamente gewählt. Ulrike Klein, Redaktion.
5: Unionsfraktionsvize Stegemann hat gefordert, dass sich Kinder stärker an den Kosten beteiligen müssen, wenn ihre Eltern pflegebedürftig werden.
7: Es gäbe die Möglichkeit, die Einkommensgrenze herunterzusetzen, ab der sie herangezogen würden, sagte Stegemann. Aktuell gilt eine Grenze von 100.000 Euro Jahresbruttoeinkommen, ab der sich Kinder an der Finanzierung eines Pflegeheimplatzes der Eltern beteiligen müssen. Diese Summe nannte Stegemann mehr oder weniger willkürlich. Timo Wiesner, Redaktion.
5: Auf Malta wird heute ein neues Parlament gewählt. Umfragen sehen die regierende Labour-Party von Premierminister Abela klar vorn. Er hatte die vorgezogene Wahl angesetzt und dies mit den aktuellen internationalen Krisen begründet. Seine Partei könnte nun eine vierte Amtszeit in Folge gewinnen. Trotz der guten Wirtschaftslage sorgen sich viele Wähler vor allem um die Folgen des Iran-Krieges. Malta ist bei der Energieversorgung nahezu vollständig auf Importe angewiesen. Die aktuellen Temperaturen in Berlin mit am Alex und in Potsdam im holländischen Viertel 22 Grad. Heute heiter bis wolkig, Temperaturen bis 25 Grad. Und die Aussichten morgen wolkig mit heiteren Abschnitten. Gegen Abend sind einzelne Schauer möglich. Temperaturen bis 26 Grad.
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Das ist für mich ein Phänomen, da habe ich schon oft von geschwärmt. 2005, Paul Anka wagt sich an Klassiker der Rock, zum Teil der ganz harten Rockmusik, der Popmusik und macht daraus Bebop und Swing. Wonderwall, von wem war das Original? Von wem? Richtig, von Oasis. Und das war einige Jahre zuvor. Großartig, eine wirkliche Entdeckung. Ihr habt Ella entdeckt, darüber freue ich mich sehr. Und ich freue mich, dass ich mit euch gemeinsam die nächsten 4 Stunden verbringen darf. Danke nochmal an die letzten 4 und an Uli Zelle hier auf Ella. Wir werden aktuell. Hier ist Eric Benny. Viel Spaß. 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

Das Bill Evans Trio auf Ella. Samstags, was macht man da? Ja, man geht einkaufen, völlig richtig. Man bereitet sich aufs Wochenende vor und man geht nochmal die Post der Woche durch. Habe ich auch gemacht. Und da habe ich Gabi Petzold. Gabi Petzold kommt aus dem Süden von Berlin. Hallo Gabi. Und du hast mich etwas gefragt, lieber Viktor. Ich höre dich jeden Tag auf Ella, genau wie deine Kollegen, aber du machst das ja nun 7 Tage die Woche. Hast du eigentlich nie frei? Also, die Frage will ich ganz einfach beantworten. Nehmen wir an, ich hätte jetzt frei. Was würde ich tun? Ich müsste zu Hause aufräumen, ich müsste mal wieder richtig sauber machen, ich müsste mal wieder meinen Schreibtisch sortieren, ich müsste mal wieder... Also ich müsste eine ganze Menge Sachen, soll ich euch die Wahrheit sagen, zu denen ich eigentlich keine Lust habe. Und was mache ich? Ich sitze hier im Studio von Ella und worauf habe ich Lust? Ich habe Lust auf Bebop, haben wir eben gehört, auf Swing, auf Jazz, auf Soul. Ich habe Lust, mit anderen zusammen gute Musik zu hören. Und das seid ihr. Und das mache ich jetzt bis 16 Uhr. Gabi, ganz herzlichen Dank für deinen Brief. Ich hoffe, du hast so viel Spaß an dem, was wir hier treiben, wie ich es habe in dem Zusammenhang. Einmal mehr ein Dankeschön an die Kolleginnen und Kollegen der Musikredaktion von Ella. Die Mischung, Freunde, stimmt. Beim nächsten Titel, da denken jetzt viele, denn der heißt Tränen lügen nicht. Ja, da sagen viele Christian Anders. Schlager 70er Jahre oder so. Ich glaube, es war 70er Jahre. Nicht Tränen lügen nicht. Nein, es ist ein ganz anderer Titel und der ist auch ganz aktuell, der ist nämlich aus diesem Jahr 2026 auf Ella. Hört euch das mal an. Tears won't lie. Tränen lügen nicht.

0: Graf Eller. Mein Name ist Viktor Worms. Kleine Geschichten zu großer Musik. Wie läuft das normalerweise bei Filmmusik? Da wird ein Film gemacht, dann wird gedreht und dann setzen sich Komponisten oder Künstler hin und sagen, dazu machen wir jetzt die Musik. Hier war es umgekehrt, denn Gene Kelly hatte zuerst den Titel Singing in the Rain. Und dann kam man erst auf die Idee und er war dabei. Jetzt machen wir daraus einen Film. Ja, und Jahrzehnte später, wir haben gerade über die 50er Jahre gesprochen, Jahrzehnte später sitzt Diana Krall zu Hause, abends vorm Fernseher, so stelle ich mir es vor, sieht diesen Film und sagt, die Musik ist toll, die mache ich. Und das klingt so. Jetzt auf Ella, Diana Krall, Singing in the Rain. Das ist unser Samstag.
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Blue Mitchell, Good Humor Man. Das ist ja dieses berühmte Gerücht. Frauen sagen, Männern ist völlig egal. Männer ist egal, wie sie aussehen, völlig wurscht. Hauptsache, sie haben Humor. Ob das immer so ist, das lassen wir mal so dahingestellt. Hier ist Ella. Und was habt ihr gesagt, als ihr euch für Ella entschieden habt? Hauptsache, die spielen Jazz, Soul, Blues, Swing. Dann bin ich dabei. Und mich freut das Morning Light auf Ella Somewhere Soul.

When Love Comes to Town auf Ella an diesem Samstagmittag. Und wir nehmen uns ja samstags immer etwas vor, was machen wir nicht immer, aber oft. Was machen wir heute Abend? Was machen wir morgen Abend? Wo gehen wir hin? Und was ich ja mag an Jazz, Soul, Blues und Swing, wenn man in Zigzag geht oder in viele, viele der anderen kleinen Clubs, so klein sind die teilweise gar nicht, was ich daran mag, du setzt dich hin, es ist eine schöne Atmosphäre, du sitzt an einem Tisch, bekommst noch was zu trinken. Und das, muss ich sagen, ist mein Ding. Also allein schon das lange Anstehen, wie im Fußballstadion, um Getränke. Das ist immer schon so eine Nummer, wo du sagst, wer holt denn jetzt was? Und dann zwängt man sich wieder auf seinen Platz. Da mag ich es, ganz gemütlich irgendwo zu sitzen. Man trinkt sein Gläschen, unterhält sich zwischendurch ein bisschen und dazu hört

Musik. Und wo ihr das machen könnt, heute Abend oder morgen Abend, Sonntag ist immer schon ein bisschen schwieriger, da haben einige Läden zu, aber nicht alle, das erfahrt ihr gleich hier auf Ella in der nächsten Stunde. Und jetzt kommt Mel Tormé. Wann? Gerade jetzt. Right now. 1962, das ist er, der beste Jazz, Blues und Soul auf Ella.

Banks and Talbot auf Ella. Als ich diesen Titel vor ein paar Monaten zum ersten Mal hier auf Ella in meinem Programm hatte, dachte ich, was? Wir spielen die Smokin' Aces? Also für die, die das nicht wissen, das geht so in Richtung Punk, Hardrock. Also da geht's richtig zur Sache bei den Smokin' Aces. Aber das waren natürlich Banks and Talbot. Und der Titel aus dem Jahr 2025, der heißt Smokin' Aces. Wir heißen Ella, bei uns gibt's gleich Nachrichten. Dann machen wir weiter. Und jetzt erstmal Georgie Fame and the Blue Flames. Get on the right track, baby. Aus dem Jahr 1965. Und Victor Worm sagt, bis gleich.

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11: Ich bin Felix Becker. Die Berliner AfD will heute auf einem Parteitag in Brandenburg an der Havel ihr Programm für die Abgeordnetenhauswahl im September beschließen. Im Entwurf fordert die Partei unter anderem eine bevorzugte Vergabe von Wohnungen an Einheimische sowie die Einrichtung einer Behörde für Remigration. Zudem spricht sie sich für mehr Videoüberwachung und anlasslose Polizeikontrollen aus. Die AfD hält ihren Parteitag erneut in Brandenburg ab, weil sie nach eigenen Angaben in Berlin keinen geeigneten Veranstaltungsort gefunden hat. In Frankfurt-Oder und Rheinsberg gehen heute Menschen für die Rechte queerer Menschen auf die Straße. In Frankfurt-Oder und dem polnischen Swubice findet zum 7. Mal die Swubice Frankfurt Pride statt. Die Demo startet auf polnischer Seite und führt später über die Stadtbrücke nach Frankfurt. In Rheinsberg findet heute ein CSD statt. Der Demozug startet am Bahnhof. Am Flughafen München ist der Flugbetrieb nach einer rund einstündigen Unterbrechung wieder aufgenommen worden.
12: Starts und Landungen waren am Vormittag vorsorglich ausgesetzt worden. Zwei Piloten hatten der Polizei verdächtige Beobachtungen gemeldet. Nach ersten Erkenntnissen könnte es sich um Drohnen gehandelt haben. Aus Sicherheitsgründen wurde der Flugverkehr vorübergehend gestoppt. Betroffen war unter anderem eine Verbindung von Dresden nach München. Die Maschine startete mit deutlicher Verspätung. Noah Ulrich, Redaktion.
11: Die FDP hat ihren Bundesparteitag in Berlin eröffnet. Im Mittelpunkt steht die Wahl einer neuen Parteiführung.
13: Einziger Kandidat für den Vorsitz ist der bisherige Vizechef Wolfgang Kubicki. Der amtierende Parteichef Christian Dürr tritt nach den jüngsten Wahlniederlagen der Liberalen vorzeitig ab. Zum Auftakt des Parteitags rief er dazu auf, die FDP nicht abzuschreiben. Bei der Bundestagswahl im vergangenen Jahr war die Partei an der 5%-Hürde gescheitert. Ulrike Klein, Redaktion.
11: Rund um die Brenner Autobahn drohen heute massive Verkehrsbehinderungen. Grund ist eine Vollsperrung wegen einer Demo. Anwohner wollen gegen Lärm und Feinstaub protestieren. Autos dürfen die Strecke auf der österreichischen und italienischen Seite seit 11 Uhr nicht befahren. Es werden lange Staus erwartet. Die Polizei rät dazu, auf Fahrten in Richtung Brenner und in den Süden Bayerns möglichst zu verzichten. Die aktuellen Temperaturen in Berlin mit am Alex und in Potsdam im holländischen Viertel 22 Grad. Heute heiter bis wolkig, Temperaturen bis 25 Grad. Und die Aussichten morgen wolkig mit heiteren Abschnitten. Gegen Abend sind einzelne Schauer möglich, Temperaturen bis 26 Grad.
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Russian Number One aus dem Jahr 1982 auf Ella. Viktor Worms hier. Freue mich, dass ihr mit mir den Samstagmittag verbringt und wir bleiben bei großartigen Frauen. Und das hier ist eine Dame, die ist groß geworden, so wie man heute groß wird. Früher ist man zu Plattenfirmen gegangen, so nannten die sich, und hat gesagt, guck mal, ich habe gesungen, hör dir das mal an, kann man daraus was machen? Und meistens wurde Nein gesagt. Die hat gesagt, den Weg gehe ich nicht, ich mache es mir einfacher, ich kümmere mich um das Internet. Und dort hat sie ihre Lieder eine ganze Zeit lang unbemerkt hinterlassen, bis dann Menschen kamen und sagten, sag mal, das ist geile Musik und es ist schöne Musik. Kämpfer Lang, Till I Get It Right. Aus dem Internet hin zu Ella. Jetzt an diesem Samstagmittag.

Wie war dieser Spruch? Es ist besser von Picasso gemalt als vom Leben gezeichnet. Painted from memory. Das trifft auf Elvis Costello allemal zu. Wenn man ihn sieht, dann sieht man einen Mann, einen ganz großen Sänger, der auch von den Rockfans verehrt wird und von vielen Kollegen aus ganz vielen verschiedenen Musikrichtungen. Wenn man Elvis Costello so sieht, ja, der ist ein bisschen vom Leben gezeichnet. Ein wildes Leben, aber er hat uns hinterlassen großartige Musik und das nicht nur in der Popmusik, in der Rockmusik, sondern eben auch im Jazz, Soul, Blues, Swing. Wunderbare Musik. 1998, Painted from Memory auf Ella. Und jetzt kommt wieder so ein Musiksprung, wie wir ihn lieben. Da gibt es ganz verschiedene Klänge, ganz verschiedene Richtungen und wir wechseln jetzt die Richtung. Das ist eine Qualität unseres Programms und wir freuen uns, dass euch genau das gefällt. Naturally. Hier ist Nectar Wood. Viel Spaß.

Ja. Da weiß ich ganz genau. Viele von euch sitzen jetzt zu Hause vielleicht mit der Freundin, dem Ehemann oder wem auch immer zusammen und überlegen, schöner Titel, jeder kennt diese Melodie. Und viele von euch werden überlegen, woher kenne ich die? Das war Filmmusik, richtig? Und dann geht's los, die Diskussion. Das war der Film, doch, das war der Fernseh, damals im Fernsehen, wir erinnern uns alle. Und dann sagt sie oder sagt er, nee, das war's anders, das war im Kino, wie auch immer, wobei was im Kino läuft, läuft ja heute immer auch sehr schnell dann wieder im Fernsehen, wobei Kino ja doch was ganz Besonderes hat. Aber woher kam diese Musik? Jetzt überlegen, wie hieß der Film? Überlegt kurz, ihr wisst es nicht oder ihr wisst es besser als eure Frau, euer Mann, wie auch immer. Ich erzähl's euch, es war der Film Findet Nemo, Anfang der 2000er. Schöne Version von Robbie Williams und von diesem Cover kommen wir zu einem Original auf Ella an diesem Samstagmittag. Ain't No Mountain High Enough, das Original 1969, Roberta Flack.

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Bob James. Und das war Musik aus dem Film Nautilus 1974. Und da werden viele Jüngere sagen, ja, Moment, das war doch eine Fernsehserie. Ja, die kam dann später. Gleiche Geschichte, die Musik etwas anders. Aber wir spielen die Originale, denn wir sind Ella, Bob James und Nautilus. Wir werden aktuell 50 Jahre jünger. Dieser Titel gerade mal ein Jahr alt. Jetzt noch Ella an diesem Samstagmittag. Soul Paradise, Who We Are. Viel Spaß.

große Namen auf Ella, auch schon wieder 30 Jahre. Hey, Days Like This. Van Morrison, mein Name ist Victor Worms und ich sage euch, was gedroschen ist in Sachen Termine an diesem Samstag, 30. Mai in Berlin, in Deutschlands Jazz-Hauptstadt. Deshalb kommt ja auch Deutschlands einziger Sender, der den besten Jazz, Soul und Blues spielt, eben hier aus Berlin. Also heute Abend Kulturbrauerei. Nee, läuft schon zu spät, hat um 10 Uhr begonnen. Da gibt es einen interessanten Workshop, aber die gibt es immer wieder. Und wenn das mal wieder kommt, wir informieren euch und das nicht zu spät, wie ich es gerade getan habe. Heute Abend 20 Uhr, das schaffen wir. Swing, Jazz, Rock'n'Roll im Kreuzberger Home of Jazz and Blues. Und das ist im Jorkschlösschen. Schaut euch das an. Das ist ganz wunderbare Musik und Musik, die ihr vielleicht in der Form nicht so gewohnt seid. Also einfach mal reinhören, sich drauf einlassen. Und das Gleiche gilt für heute Abend, denn da gehen wir in den Zigzag Jazz Club. Und da gibt es das Seltsvuo Syncopation Trio. Das sind finnische Jazzmusiker, drei an der Zahl. Und es ist große Freude, die verbreiten. Mitreißender Swing zwischen Tradition und Moderne. So steht es hier im Programm. Also wer sich mal auf was Neues einlassen will, einmal mehr im Zigzag Jazz Club hier in Berlin. Und dann haben wir das. Die nächsten Termine sind dann im Juni. Da werden wir euch rechtzeitig informieren. Das ist Ella und ich sage es immer wieder. Wenn ihr uns trefft und erkennt, dann sprecht uns an und wir trinken einen zusammen und wir genießen gemeinsam unsere Lieblingsmusik. Und die kommt jetzt eben Van Morrison. Jetzt ist Fan, Freunde. Eben Van Morrison. Jetzt James Brown an diesem Samstag.

Ganz aktuell auf Ella 2026, also aus diesem Jahr, John Reagan. Gleich noch ein paar Termine, gleich noch ein paar Tipps hier auf Ella. Mein Name ist Viktor Worms und ich mache jetzt eine kleine Pause. Ihr werdet informiert über all das, was sich in unserem UKW DAB Plus Gebiet, also in Berlin und Umgebung, Potsdam, bis hinauf nach Brandenburg getan hat. Und ansonsten machen wir danach weiter mit dem besten Jazz, Soul und Blues. Und hier ist Evelyn Champagne King. Whole Lotta Yum Yum. Mittlerweile auch schon wieder 20 Jahre alt. Wir werden alle nicht jünger, aber wir werden besser. Beweis nächste Stunde auf Ella.

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12: Ich bin Felix Becker. Die Berliner AfD will heute auf einem Parteitag in Brandenburg an der Havel ihr Programm für die Abgeordnetenhauswahl im September beschließen. Im Entwurf fordert die Partei unter anderem eine bevorzugte Vergabe von Wohnungen an Einheimische sowie die Einrichtung einer Behörde für Remigration. Zudem spricht sie sich für mehr Videoüberwachung und anlasslose Polizeikontrollen aus. Die AfD hält ihren Parteitag erneut in Brandenburg ab, weil sie nach eigenen Angaben in Berlin keinen geeigneten Veranstaltungsort gefunden hat. In Frankfurt-Oder und Rheinsberg gehen heute Menschen für die Rechte queerer Menschen auf die Straße. In Frankfurt-Oder und dem polnischen Swubice findet zum 7. Mal die Swubice Frankfurt Pride statt. Die Demo startet auf polnischer Seite und führt später über die Stadtbrücke nach Frankfurt. In Rheinsberg findet heute ein CSD statt. Der Demozug startet am Bahnhof. Am Flughafen München ist der Flugbetrieb nach einer rund einstündigen Unterbrechung wieder aufgenommen worden.
13: Starts und Landungen waren am Vormittag vorsorglich ausgesetzt worden. Zwei Piloten hatten der Polizei verdächtige Beobachtungen gemeldet. Nach ersten Erkenntnissen könnte es sich um Drohnen gehandelt haben. Aus Sicherheitsgründen wurde der Flugverkehr vorübergehend gestoppt. Betroffen war unter anderem eine Verbindung von Dresden nach München. Die Maschine startete mit deutlicher Verspätung. Noah Ulrich, Redaktion.
12: Die FDP hat ihren Bundesparteitag in Berlin eröffnet. Im Mittelpunkt steht die Wahl einer neuen Parteiführung.
14: Einziger Kandidat für den Vorsitz ist der bisherige Vizechef Wolfgang Kubicki. Der amtierende Parteichef Christian Dürr tritt nach den jüngsten Wahlniederlagen der Liberalen vorzeitig ab. Zum Auftakt des Parteitags rief er dazu auf, die FDP nicht abzuschreiben. Bei der Bundestagswahl im vergangenen Jahr war die Partei an der 5%-Hürde gescheitert. Ulrike Klein, Redaktion.
12: Rund um die Brenner Autobahn drohen heute massive Verkehrsbehinderungen. Grund ist eine Vollsperrung wegen einer Demo. Anwohner wollen gegen Lärm und Feinstaub protestieren. Autos dürfen die Strecke auf der österreichischen und italienischen Seite seit 11 Uhr nicht befahren. Es werden lange Staus erwartet. Die Polizei rät dazu, auf Fahrten in Richtung Brenner und in den Süden Bayerns möglichst zu verzichten. Die aktuellen Temperaturen in Berlin mit am Alex und in Potsdam im holländischen Viertel 22 Grad. Heute heiter bis wolkig, Temperaturen bis 25 Grad. Und die Aussichten morgen wolkig mit heiteren Abschnitten. Gegen Abend sind einzelne Schauer möglich, Temperaturen bis 26 Grad.
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Ja, 1964. Ich war 5. Und ich weiß genau, was ihr jetzt macht. Ihr rechnet. Wie alt ist der Worms? Ja, er ist nicht mehr der Jüngste und ich muss auch sagen, ich erinnere mich auch nicht mehr dran. 1964. Und das ist wieder so ein Sprung, mehr als 60 Jahre später. Also ganz aktuelle Musik. Darks und Poppy Daniels. Real Emotion auf Ella. Ich bedanke mich bei euch, dass ihr euch für uns entschieden habt und ich verspreche euch, ich gebe mir noch 2 Stunden richtig Mühe und dabei helfen mir ganz große. Und jetzt, wie gesagt, mit Real Emotion. Viel Spaß beim Hören und einen richtig schönen Samstagnachmittag.

Das ist einfach ein ganz, ganz großer geworden, muss ich sagen. Und das in ganz kurzer Zeit. Jamie Cullum. Los ging das 2004. Da gewann er einen Nachwuchspreis bei den Brit Awards. Also da werden Musiker ausgezeichnet, die es irgendwann schaffen können und meistens auch schaffen. Damals trat er zusammen auf mit Katie Melua. Und dann lud ihn die Queen ein. Jawohl, die lud ihn ein, auf ihrem Geburtstag zu spielen. Und das war dann tatsächlich der Ritterschlag von Jamie Cullum. Die Karriere war nicht mehr aufzuhalten. Ich habe den mal kennengelernt im Rahmen einer Wetten-Das-Sendung. Das ist ein ganz sympathischer, ganz bescheidener junger Mann, wo man sich denkt, der darf hier auf die Bühne und eigentlich will er sagen, Freunde, ich will euch aber hier nicht stören. Also macht ruhig weiter und ich schaue einfach mal zu. Unglaublich sympathischer Typ und unglaublich guter Sänger. Einer, der sich trauen kann, wie wir es gerade gehört haben, an die ganz, ganz großen Hit der Altvorderen. I could have danced all night. Wir kommen hier auf Ella an diesem Samstagnachmittag. Danke fürs Hören. Wir kommen in die Jetztzeit und zu Herrschaften. Die waren vor zwei Wochen. Ja, da waren sie hier bei uns bei Ella in Berlin zu Gast. Großes Interview, das Erik Sommer geführt hat. Unglaublich sympathische Herrschaften. Und das sind welche, da sagt man sich, man muss sich um die Zukunft unserer Musik keine Gedanken machen bei solchen Künstlern. Joy, hier sind Mamas Gun auf Ella.

Es genießen wir bis zum letzten Ton. That's all. Und Michael Bublé aus dem Jahr 2003. Und das ist der Samstag früher Nachmittag hier auf Ella. Das ist schön gewesen, ne? Also es ist so richtig Musik zum Zurücklehnen. Und genau in diesem Stil machen wir jetzt weiter hier in meiner Show an diesem Samstagmittag. Und wir bleiben in einer sentimentalen Stimmung, in a sentimental mood. Und hier sind Duke Ellington und John Coltrane, ganz genau 40 Jahre älter als das, was wir gerade von Michael Bublé gehört haben. In a sentimental mood. Und das ist Ella.

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Die Fest-Kombo aus dem Jahr 2006, der Freedom Jazz Dance auf Ella an diesem Samstag. Ein ganz großer steht uns hier auf Ella ins Haus. Und der Typ hat gar nichts, aber auch gar nichts ausgelassen seit der 60er Jahre. Also erstmal Drogen, und zwar nicht zu knapp. Da wurde er auch wegen Drogenhandels irgendwann inhaftiert. Dann wurde er wieder erwischt 1965 gegen eine Entzugsklinik. Also das war die eine Seite. Die andere Seite war der Musiker. Und der wiederum hat sich immer eingesetzt dafür, dass schwarze Musik in Amerika anerkannt wurde. Und er hat dies mit sehr rabiaten Mitteln gemacht. Er hat sich mit der Kirche angelegt, er hat sich mit konservativen Politikern angelegt und er hat tatsächlich nichts ausgelassen. Seine Musik wurde in den Vereinigten Staaten offiziell von der Kirche als mit den Worten des Teufels belastet gesehen und seine Songs galten als Gotteslästerung. Also da war einiges los, privat auch noch, da hat er sich zweimal scheiden lassen, dann gab es Prügeleien mit Ehepartnerinnen oder irgendwelchen Freundinnen. Also dieser Junge hat gelebt und er lebt weiter durch seine Musik. Und da schauen wir jetzt ganz weit zurück, nämlich fast 65 Jahre, nee, ziemlich genau, 65 Jahre. Und hier ist der Große, der Wunderbare, der Einmalige, Ray Charles auf Ella mit Moanin'.

Let alone the one you love. Olivia Dean. 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Gleich bei uns hier die Nachrichten und vorher Kurt Elling.

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7: Ich bin Felix Becker. Die Berliner Polizei sucht weiter mit Hochdruck nach dem zweijährigen Alex. Der Junge wird seit Donnerstag vermisst. Nach Angaben der Ermittler wurde er von einem Bekannten seiner Mutter in Althohenschönhausen abgeholt, aber nicht wie vereinbart zurückgebracht. Die Polizei hat ein Foto des Kindes veröffentlicht und bittet die Bevölkerung um Hinweise zum Aufenthaltsort des Jungen. In Drebkau im Landkreis Spree-Neiße ist ein Traktor mit einem Linienbus zusammengestoßen. Der Unfall ereignete sich am Mittag. Nach Angaben der Leitstelle blieben sowohl der Fahrer als auch die Fahrgäste unverletzt. Für die Weiterfahrt der Businsassen musste jedoch ein Ersatzfahrzeug organisiert werden. Der Einsatz von Feuerwehr und Rettungsdienst konnte inzwischen beendet werden. Der scheidende FDP-Chef Dürr hat der Bundesregierung mangelnden Reformwillen vorgeworfen.
8: Dürr sagte auf dem Bundesparteitag in Berlin, Deutschland stecke mehr denn je in einer wirtschaftlichen Krise. Von diesem lähmenden Status quo profitierten die Ränder links und rechts. Die FDP wählt auf dem Parteitag ihre komplette Führung neu. Einziger Bewerber für den Vorsitz ist Parteivize Wolfgang Kubicki. Ulrike Klein, Redaktion.
7: In München ist der Flugverkehr nach einer Sperrung wieder angelaufen. Wegen einer Drohnensichtung waren Starts und Landungen am Vormittag ausgesetzt worden.
9: Etwa 20 Flüge hätten nicht landen können und seien umgeleitet worden. Wie die Polizei mitteilte, wurde nichts Verdächtiges gefunden. Der Alarm sei nach einer Stunde wieder aufgehoben worden. Bereits im Herbst hatte es wiederholt Drohnensichtungen an Flughäfen in München und anderen europäischen Städten gegeben. Noah Ulrich, Redaktion.
7: Trotz der Sperrung der Brenner-Autobahn ist ein Verkehrschaos bislang ausgeblieben. Wie österreichische Medien jetzt berichten, ist die Lage auf der Autobahn ruhig. Auch aus Südtirol und Bayern wurden keine größeren Behinderungen gemeldet. Mit einer Demo direkt auf der Autobahn wollen Anwohner heute auf die massive Belastung durch den Transitverkehr aufmerksam machen. Russland und die Ukraine haben erneut gegenseitige Angriffe gemeldet. Nach Angaben der ukrainischen Streitkräfte setzte die russische Armee in der vergangenen Nacht Raketen, Marschflugkörper und Drohnen ein. Es habe Einschläge an 7 Orten gegeben. Ein Mensch sei getötet worden. In der Grenzregion Belgorod kamen nach russischen Behördenangaben 3 Männer ums Leben. Die aktuellen Temperaturen in Berlin mit am Alex und in Potsdam im holländischen Viertel 22 Grad. Heute heiter bis wolkig, Temperaturen bis 25 Grad. Und die Aussichten morgen wolkig mit heiteren Abschnitten. Gegen Abend sind einzelne Schauer möglich. Temperaturen bis 26 Grad.
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God must be a boogeyman. Der liebe Gott muss den Boogie geliebt haben. 2002. Joni Mitchell war das. Und das frage ich mich auch. Was für Musik hat eigentlich der liebe Gott gehört? Es gibt viel Musik, die der liebe Gott mit geschaffen hat. Das ist überhaupt gar keine Frage. Göttliche Musik. Und für die sind wir hier auf Ella zuständig. Soweit es Jazz, Soul, Blues, Swing und all unsere Musiken betrifft. Und wir freuen uns darüber. Und wir danken Gott dafür. Ella spielt diese Musik und das 24 Stunden am Tag. Und deshalb halten wir es doch mit der Hot 8 Brass Band Let's Stay Together. Bleiben wir einfach zusammen. Ihr und Ella.

Jones auf Ella. Diese Frau hat eine unfassbare Geschichte. Sie kommt aus einer wahnsinnig musikalischen Familie und ihr Vater war eine echte Legende, nämlich Ravi Shankar. Der hat mit religiöser Musik angefangen. Das klang damals schon so ein bisschen nach Jazz. Und bei ihr zu Hause, also bei Norah Jones zu Hause, wurde immer Musik gespielt. Und Ravi Shankar gilt als Gott der Sitar, einer Langhalsgitarre mit, ich glaube, 12, 13, 14 Saiten. Ihr müsst euch mal die Bilder ansehen, wie man sowas spielen kann. Ist und bleibt ein Rätsel. Er reiste um die Welt und er ist in Anführungsstrichen schuld daran, dass irgendwann der große John Lennon von den Beatles sehr, sehr in die religiöse Musik ging und ebenfalls diese Sitar lernte, eben bei Norah Jones' Vater, Ravi Shankar. Ein ganz, ganz großer, eine wunderbare Tochter. Eine Tochter, die dann später von der religiösen Musik ein bisschen weggegangen ist. Das muss dem Papa auch nicht allzu gut gefallen haben. Aber dafür sind Kinder da, dass sie irgendwann sagen, jetzt mache ich mein Ding. Und sie hat es ja erfolgreich gemacht und macht es erfolgreich. Norah Jones, große Frauen, gutes Stichwort, sehr viel jünger. Ich habe sie sehr, sehr lieb gewonnen. Hier auf Ella, die wunderbare Lofi, Mad Woman. Und das ist euer Samstagnachmittag auf Ella.

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Das ist mal eine wilde Mischung. Tony Bennett und Lady Gaga 2014. 3 Jahre, nachdem sie sich kennengelernt haben. Und das war bei einer amerikanischen Fernsehshow. Tony Bennett war dort eingeladen als Altmeister. Und da hat er sie zum ersten Mal erlebt, Lady Gaga. Und da fiel ihm nichts mehr zu ein. Er hat sie angesprochen wie ein kleiner Fan. Und sie wiederum ist fast im Boden versunken. Und als er dann sagte, du, pass mal auf, ich würde gern mal mit dir etwas zusammen machen. Da hat sie gedacht, das kann ich nicht. Neben Tony Bennett bringe ich keinen Ton raus. Aber dann haben sie es versucht und 2014 war das hier, was wir gerade gehört haben auf Ella, das Ergebnis. Anything goes. Alles ist möglich. Das ist eine schöne Geschichte und sie soll sogar stimmen. Und das, was ihr gerade hört, das stimmt sowieso. 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Und jetzt geht es um den Soul. Diplomats of Soul und Incognito. 4 Minuten lang zurücklehnen und genießen.

George Benson und On Broadway, ein Klassiker aus den 60er Jahren in einer Version aus den 80ern. Und da treffen sich heute wieder ganz viele. Wir haben eben Lady Gaga gemeinsam mit Tony Bennett gehört. Wir haben viele aus der Popmusik in unserem Programm. Und bei George Benson muss man sagen, da kann man gar nicht sagen, dass der aus der Popmusik kommt. Er war halt dort erfolgreich. Aber eigentlich ist die Soulmusik sein Zuhause. Und er ist ein wirklich ganz, ganz großer, in Deutschland leider nicht so wahnsinnig bekannt, Amerika, Kanada. In Afrika ist er ein Superstar, hat vor ein paar Jahren eine ganz, ganz große Tournee gemacht. Also ein ganz großer, ein wunderbarer Künstler und einer, der zeigt, gibt es eigentlich diese Grenzen zwischen den Musikrichtungen? Und er sagt, nein, es gibt sie eigentlich nicht. Es gibt nur gute und schlechte Musik und es gibt nur Künstler, die es können oder solche, die es eben nicht können. Für die, die es können, ist Ella zuständig. Und es trifft auf die nächsten beiden hier. Allemal zu Gary Clark Jr. und Kian Harrod. Ganz aktuell. Alone Together.

es. Das ist Ella, liebe Freunde. Und das war's. Das war meine Show hier auf Ella an diesem Samstag. Morgen um 12 nach Uli Zelle darf ich wieder. Und ich würde mich freuen, wenn ihr dann den Sonntagmittag und Nachmittag mit mir gemeinsam einläutet. Und dazu der beste Jazz, Soul, Blues, Swing, alles, was dazu gehört. Und gute Laune. Macht's gut. Einen wunderschönen Resttag wünsche ich euch. Und ich sage bis morgen. Euer Viktor. Hier ist Herb Alpert.

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9: Ich bin Felix Becker. Bei einem Wohnungsbrand in Berlin-Friedrichshain ist heute ein Mann schwer verletzt worden. Die Feuerwehr rettete ihn aus einer brennenden Einzimmerwohnung in der Karl-Marx-Allee und brachte ihn ins Krankenhaus. Ein weiterer Bewohner aus einer Nachbarwohnung kam vorsorglich ebenfalls in eine Klinik. Das betroffene Gebäude wurde zeitweise geräumt. Inzwischen konnten die Bewohner wieder in ihre Wohnungen zurückkehren. In Südbrandenburg geht die Polizei verstärkt gegen Viehdiebe vor. Auf der A15 bei Forst in der Lausitz kontrollierten Beamte Lastwagen und Transporter nach einer Serie von Rinderdiebstählen. In den vergangenen Wochen wurden nach Polizeiangaben über 230 Tiere gestohlen, darunter wertvolle Zuchtrinder. Die Ermittler gehen von professionell organisierten Tätern aus. Beim FDP-Parteitag in Berlin kommt es überraschend zu einer Kampfabstimmung um den Parteivorsitz. Neben dem bisherigen Vizechef Kubicki kandidiert nun auch die Europa- und Verteidigungspolitikerin Strack-Zimmermann. Sie wurde von Delegierten vorgeschlagen und erhielt dafür großen Applaus. Die Wahl soll noch heute stattfinden. Zuvor diskutierten die Liberalen über ihren künftigen Kurs und Wege aus der aktuellen Krise der Partei. Führende Politiker von CDU und CSU haben Kanzler Merz gegen Spekulationen über einen möglichen Austausch an der Parteispitze verteidigt.
10: Hintergrund sind Medienberichte, wonach wegen schwacher Umfragewerte über seine Zukunft diskutiert werde. Hessens Ministerpräsident Rhein sagte auf einem CDU-Parteitag, die Partei brauche nicht weniger, sondern mehr Merz. Unionsfraktionschef Spahn bezeichnete die Berichte als Unsinn und betonte, Merz habe die volle Unterstützung der Union. Auch Nordrhein-Westfalens Ministerpräsident Wüst warnte vor Personalspekulationen. Ulrike Klein, Redaktion.
9: Die Techniker-Krankenkasse verzeichnet immer mehr Verdachtsfälle auf Behandlungsfehler. Im vergangenen Jahr wurden über 7000 Fälle gemeldet, ein neuer Höchststand. Etwa jeder dritte Verdachtsfall bestätigt sich nach einer Prüfung. TK-Chef Baas fordert deshalb ein bundesweites Melderegister für Behandlungsfehler. Fehler dürften nicht verschwiegen, sondern müssten zur Verbesserung der Patientensicherheit genutzt werden. Die aktuellen Temperaturen in Berlin mit am Alex und in Potsdam im holländischen Viertel 22 Grad. Heute heiter bis wolkig, Temperaturen bis 25 Grad. Und die Aussichten morgen wolkig mit heiteren Abschnitten. Gegen Abend sind einzelne Schauer möglich, Temperaturen bis 26 Grad.
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13: Ich bin Felix Becker. Bei einem Wohnungsbrand in Berlin-Friedrichshain ist heute ein Mann schwer verletzt worden. Die Feuerwehr rettete ihn aus einer brennenden Einzimmerwohnung in der Karl-Marx-Allee und brachte ihn ins Krankenhaus. Ein weiterer Bewohner aus einer Nachbarwohnung kam vorsorglich ebenfalls in eine Klinik. Das betroffene Gebäude wurde zeitweise geräumt. Inzwischen konnten die Bewohner wieder in ihre Wohnungen zurückkehren. In Südbrandenburg geht die Polizei verstärkt gegen Viehdiebe vor. Auf der A15 bei Forst in der Lausitz kontrollierten Beamte Lastwagen und Transporter nach einer Serie von Rinderdiebstählen. In den vergangenen Wochen wurden nach Polizeiangaben über 230 Tiere gestohlen, darunter wertvolle Zuchtrinder. Die Ermittler gehen von professionell organisierten Tätern aus. Die FDP hat auf ihrem Bundesparteitag in Berlin den bisherigen Vizechef Kubicki zum neuen Parteivorsitzenden gewählt. Er erhielt rund 60% der Stimmen. Überraschend war auch Strack-Zimmermann für den Vorsitz angetreten. Die Europapolitikerin kam auf etwa 40%. Zuvor hatte sie Kubicki für dessen Äußerungen zur AfD kritisiert. Auf dem Parteitag diskutierten die Liberalen außerdem über die Folgen ihrer Wahlniederlagen und den künftigen Kurs der Partei. Führende Politiker von CDU und CSU haben Kanzler Merz gegen Spekulationen über einen möglichen Austausch an der Parteispitze verteidigt.
14: Hintergrund sind Medienberichte, wonach wegen schwacher Umfragewerte über seine Zukunft diskutiert werde. Hessens Ministerpräsident Rhein sagte auf einem CDU-Parteitag, die Partei brauche nicht weniger, sondern mehr Merz. Unionsfraktionschef Spahn bezeichnete die Berichte als Unsinn und betonte, Merz habe die volle Unterstützung der Union. Auch Nordrhein-Westfalens Ministerpräsident Wüst warnte vor Personalspekulationen. Ulrike Klein, Redaktion.
13: Die Techniker-Krankenkasse verzeichnet immer mehr Verdachtsfälle auf Behandlungsfehler. Im vergangenen Jahr wurden über 7000 Fälle gemeldet, ein neuer Höchststand. Etwa jeder dritte Verdachtsfall bestätigt sich nach einer Prüfung. TK-Chef Baas fordert deshalb ein bundesweites Melderegister für Behandlungsfehler. Fehler dürften nicht verschwiegen, sondern müssten zur Verbesserung der Patientensicherheit genutzt werden. Die aktuellen Temperaturen in Berlin mit Herrn Alex und in Potsdam im holländischen Viertel 22 Grad. Heute heiter bis wolkig, Temperaturen bis 25 Grad und die Aussichten morgen wolkig mit heiteren Abschnitten. Gegen Abend sind einzelne Schauer möglich, Temperaturen bis 26 Grad.
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14: Ich bin Felix Becker. Bei einem Wohnungsbrand in Berlin-Friedrichshain ist heute ein Mann schwer verletzt worden. Die Feuerwehr rettete ihn aus einer brennenden Einzimmerwohnung in der Karl-Marx-Allee und brachte ihn ins Krankenhaus. Ein weiterer Bewohner aus einer Nachbarwohnung kam vorsorglich ebenfalls in eine Klinik. Das betroffene Gebäude wurde zeitweise geräumt. Inzwischen konnten die Bewohner wieder in ihre Wohnungen zurückkehren. In Südbrandenburg geht die Polizei verstärkt gegen Viehdiebe vor. Auf der A15 bei Forst in der Lausitz kontrollierten Beamte Lastwagen und Transporter nach einer Serie von Rinderdiebstählen. In den vergangenen Wochen wurden nach Polizeiangaben über 230 Tiere gestohlen, darunter wertvolle Zuchtrinder. Die Ermittler gehen von professionell organisierten Tätern aus. Die FDP hat auf ihrem Bundesparteitag in Berlin den bisherigen Vizechef Kubicki zum neuen Parteivorsitzenden gewählt. Er erhielt rund 60% der Stimmen. Überraschend war auch Strack-Zimmermann für den Vorsitz angetreten. Die Europapolitikerin kam auf etwa 40%. Zuvor hatte sie Kubicki für dessen Äußerungen zur AfD kritisiert. Auf dem Parteitag diskutierten die Liberalen außerdem über die Folgen ihrer Wahlniederlagen und den künftigen Kurs der Partei. Führende Politiker von CDU und CSU haben Kanzler Merz gegen Spekulationen über einen möglichen Austausch an der Parteispitze verteidigt.
15: Hintergrund sind Medienberichte, wonach wegen schwacher Umfragewerte über seine Zukunft diskutiert werde. Hessens Ministerpräsident Rhein sagte auf einem CDU-Parteitag, die Partei brauche nicht weniger, sondern mehr Merz. Unionsfraktionschef Spahn bezeichnete die Berichte als Unsinn und betonte, Merz habe die volle Unterstützung der Union. Auch Nordrhein-Westfalens Ministerpräsident Wüst warnte vor Personalspekulationen. Ulrike Klein, Redaktion.
14: Die Techniker-Krankenkasse verzeichnet immer mehr Verdachtsfälle auf Behandlungsfehler. Im vergangenen Jahr wurden über 7000 Fälle gemeldet, ein neuer Höchststand. Etwa jeder dritte Verdachtsfall bestätigt sich nach einer Prüfung. TK-Chef Baas fordert deshalb ein bundesweites Melderegister für Behandlungsfehler. Fehler dürften nicht verschwiegen, sondern müssten zur Verbesserung der Patientensicherheit genutzt werden. Die aktuellen Temperaturen in Berlin mit am Alex und in Potsdam im holländischen Viertel 22 Grad. Heute heiter bis wolkig, Temperaturen bis 25 Grad und die Aussichten morgen wolkig mit heiteren Abschnitten. Gegen Abend sind einzelne Schauer möglich, Temperaturen bis 26 Grad.
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3: Ich bin Felix Becker. Bei einem Wohnungsbrand in Berlin-Friedrichshain ist heute ein Mann schwer verletzt worden. Die Feuerwehr rettete ihn aus einer brennenden Einzimmerwohnung in der Karl-Marx-Allee und brachte ihn ins Krankenhaus. Ein weiterer Bewohner aus einer Nachbarwohnung kam vorsorglich ebenfalls in eine Klinik. Das betroffene Gebäude wurde zeitweise geräumt. Inzwischen konnten die Bewohner wieder in ihre Wohnungen zurückkehren. In Südbrandenburg geht die Polizei verstärkt gegen Viehdiebe vor. Auf der A15 bei Forst in der Lausitz kontrollierten Beamte Lastwagen und Transporter nach einer Serie von Rinderdiebstählen. In den vergangenen Wochen wurden nach Polizeiangaben über 230 Tiere gestohlen, darunter wertvolle Zuchtrinder. Die Ermittler gehen von professionell organisierten Tätern aus. Die FDP hat auf ihrem Bundesparteitag in Berlin den bisherigen Vizechef Kubicki zum neuen Parteivorsitzenden gewählt. Er erhielt rund 60% der Stimmen. Überraschend war auch Strack-Zimmermann für den Vorsitz angetreten. Die Europapolitikerin kam auf etwa 40%. Zuvor hatte sie Kubicki für dessen Äußerungen zur AfD kritisiert. Auf dem Parteitag diskutierten die Liberalen außerdem über die Folgen ihrer Wahlniederlagen und den künftigen Kurs der Partei. Führende Politiker von CDU und CSU haben Kanzler Merz gegen Spekulationen über einen möglichen Austausch an der Parteispitze verteidigt.
4: Hintergrund sind Medienberichte, wonach wegen schwacher Umfragewerte über seine Zukunft diskutiert werde. Hessens Ministerpräsident Rhein sagte auf einem CDU-Parteitag, die Partei brauche nicht weniger, sondern mehr Merz. Unionsfraktionschef Spahn bezeichnete die Berichte als Unsinn und betonte, Merz habe die volle Unterstützung der Union. Auch Nordrhein-Westfalens Ministerpräsident Wüst warnte vor Personalspekulationen. Ulrike Klein, Redaktion.
3: Die Techniker-Krankenkasse verzeichnet immer mehr Verdachtsfälle auf Behandlungsfehler. Im vergangenen Jahr wurden über 7000 Fälle gemeldet, ein neuer Höchststand. Etwa jeder dritte Verdachtsfall bestätigt sich nach einer Prüfung. TK-Chef Baas fordert deshalb ein bundesweites Melderegister für Behandlungsfehler. Fehler dürften nicht verschwiegen, sondern müssten zur Verbesserung der Patientensicherheit genutzt werden. Die aktuellen Temperaturen in Berlin mit am Alex und in Potsdam im holländischen Viertel 22 Grad. Heute heiter bis wolkig, Temperaturen bis 25 Grad und die Aussichten morgen wolkig mit heiteren Abschnitten. Gegen Abend sind einzelne Schauer möglich, Temperaturen bis 26 Grad.
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1: Ich bin Felix Becker. Die FDP hat auf ihrem Bundesparteitag in Berlin den bisherigen Vizechef Kubicki zum neuen Parteivorsitzenden gewählt. Er erhielt rund 60% der Stimmen. Überraschend war auch Strack Zimmermann für den Vorsitz angetreten. Die Europapolitikerin kam auf etwa 40%. Zuvor hatte sie Kubicki für dessen Äußerungen zur AfD kritisiert. Auf dem Parteitag diskutierten die Liberalen außerdem über die Folgen ihrer Wahlniederlagen und den künftigen Kurs der Partei. Führende Politiker von CDU und CSU haben Kanzler Merz gegen Spekulationen über einen möglichen Austausch an der Parteispitze verteidigt.
2: Hintergrund sind Medienberichte, wonach wegen schwacher Umfragewerte über seine Zukunft diskutiert werde. Hessens Ministerpräsident Rhein sagte auf einem CDU-Parteitag, die Partei brauche nicht weniger, sondern mehr Merz. Unionsfraktionschef Spahn bezeichnete die Berichte als Unsinn und betonte, Merz habe die volle Unterstützung der Union. Auch Nordrhein-Westfalens Ministerpräsident Wüst warnte vor Personalspekulationen. Ulrike Klein, Redaktion.
1: Bundespräsident Steinmeier hat in Neustadt an der Weinstraße das diesjährige Fest der Demokratie eröffnet.
3: In seiner Rede erinnerte er an das Hambacher Fest von 1832, das als eine der wichtigsten frühen Demokratiebewegungen in Deutschland gilt. Steinmeier sagte, der Einsatz für Freiheit, Bürgerrechte und Mitbestimmung habe damals den Grundstein für die demokratische Entwicklung Deutschlands gelegt. Timo Wiesner, Redaktion.
1: Die Techniker-Krankenkasse verzeichnet immer mehr Verdachtsfälle auf Behandlungsfehler. Im vergangenen Jahr wurden über 7000 Fälle gemeldet, ein neuer Höchststand. Etwa jeder dritte Verdachtsfall bestätigt sich nach einer Prüfung. TK-Chef Baas fordert deshalb ein bundesweites Melderegister für Behandlungsfehler. Fehler dürften nicht verschwiegen, sondern müssten zur Verbesserung der Patientensicherheit genutzt werden. Bundesfamilienministerin Prien hatte eine gesetzliche Begrenzung der Bildschirmzeit für Kinder ins Spiel gebracht. Der Welt am Sonntag sagte die CDU-Politikerin, Kinder unter 3 Jahren sollten möglichst keinen Kontakt zu digitalen Geräten haben. Prien verwies auf die negativen Folgen eines übermäßigen Medienkonsums für die Entwicklung von Kindern. Über gesetzliche Regelungen müsse deshalb zumindest nachgedacht werden. Zugleich betonte die Ministerin, Eltern müssten stärker über die Auswirkungen ihres Medienverhaltens auf ihre Kinder informiert werden. Die aktuellen Temperaturen in Berlin Mitte am Alex und in Potsdam im holländischen Viertel 22 Grad. Heute heiter bis wolkig, Temperaturen bis 25 Grad und die Aussichten morgen wolkig mit heiteren Abschnitten. Gegen Abend sind einzelne Schauer möglich, Temperaturen bis 26 Grad.
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